0: 37.
1: Nummer 37.
0: 37. Twintig.
1: Twintig.
0: Twintig. Zevenentwintig.
1: Nummer 27.
0: 27. Zestig.
1: Zestig.
0: Zestig.
1: En tot zover de vijfde trekking met daarin nummer 7, 45, 35, 37, 20, 27 en nummer 60. We gaan verder met de zesde trekking. Nummer 81.
0: 81. 12.
1: 12.
0: 12. 13.
1: 13.
0: 13. 66.
1: 66.
0: 66. 75.
1: Nummer 75.
0: 75. 46.
1: Nummer 46.
0: 46. 9.
1: En nummer 9.
0: 9.
1: Tot zover de zesde trekking met daarin nummer 81, 12, 13, 66, 75, 46 en nummer 9. We gaan verder met de zevende trekking.
0: 51.
1: Nummer 51.
0: 51. 64.
1: Nummer 65.
0: 64. 2.
1: 2.
0: 2. 1.
1: 1.
0: 1. 33.
1: Nummer 33.
0: 33. 4.
1: Varen.
0: 4. 19.
1: Nummer 19.
0: 19.
1: En tot zover de zevende trekking trouwens. Met daarin nummer 51, 64, 2, 1, 33, 4 en nummer 19. De achtste trekking.
0: 52.
1: Nummer 52.
0: 52. 41.
1: Nummer 41.
0: 41. 83.
1: Nummer 83.
0: 83. 69.
1: Nummer 69.
0: 69. Negenentwintig.
1: 29.
0: 29. 14.
1: 14.
0: 14. 90.
1: En nummer 90.
0: 90.
1: En dat was de achtste trekking met daarin nummer 52, 41, 83, 69, 29, 14 en nummer 90. De negende trekking.
0: Tweeëntwintig.
1: Nummer 22.
0: 22. 11.
1: 11.
0: 11. 78.
1: Nummer 78.
0: 78. 55.
1: Nummer 55.
0: 55.

0: 37.
1: Nummer 37.
0: 37. Negenentwintig.
1: Nummer 29.
0: 29. Twee.
1: Tweeën.
0: Twee.
1: En dat was de zevende trekking. Daarin zat ze nummer 88, 14, 64, 25, 37, 29 en nummer 2. En de achtste trekking natuurlijk.
0: 18.
1: 18.
0: 18. 74.
1: Nummer 75.
0: 74. 46.
1: 46.
0: 46. 89.
1: Nummer 89.
0: 89. 54.
1: Nummer 54.
0: 54. 20.
1: 20.
0: 20. 12.
1: En nummer 12.
0: 12.
1: En dat was de achtste trekking. En daarin zat nummer 18, 74, 46, 89, 54, 20 en nummer 12.